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0: Guten Morgen. Der Sonntag, der Regentag, ja, manchmal schon, aber der Sound hier auf Kanal 3, der fährt richtig rein. Magnetic, der neue von der Pausa, macht irgendwie Bock. Wir hören ihn noch in der nächsten halben Stunde. Nelly Furtado hören wir auch hier auf Kanal 3, nach der 7. Ihr Hit «Say It Right». Jetzt haben wir 7. Guten Morgen.
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0: Jetzt am Morgen Sitzheizung, am Naminär Klimaanlage im Auto. Etwa so. Wir starten frische Sonntag. 14 Grad haben wir zu Biel die Scheuren. 16 Ziseln, das klingt echt noch easy. Aber die Luft der frischt zum Teil recht auf. Und dann können wir uns schlottern. Die Sonne die kommt aber schon gleich vor und der Naminär richtig freundlich und heiß. 28 Grad.
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0: Es ist ein ruhiger Sonntag auf der Strasse. Ihr kommt tiptop vorwärts. Keine Staus auf Stocker gemeldet. Gute Fahrt wünsche ich. 1 ab 7 haben wir.
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0: Ab auf den Balkon und eine fette Nase nehmen. Frische Luft natürlich. Ich rede von frischer Luft. Dann ist ja mal eine richtig schöne, friedliche Morgenstimmung. Und eben, frische Luft, die haben wir. Herrlich. Starten wir rein in Sonntag, ganz easy. Jetzt geht mit dem Luis Capaldi. Mein Name ist Tanja Rupp. Guten Morgen.
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0: Guten Morgen. Guten Start in den Tag, in den Sonntag. Die Sonne am Aufgehen, 21 ab 7 haben wir. Das ist Kanal 3 mit Baseldeutsch. Kannst du mich jagen? Sorry, aber alle, die den Dialekt haben, es tut mir leid. Ich kann es wirklich einfach nicht so gerne hören. Bin ich ehrlich, es gibt aber Ausnahmen. Oh yes. Beim Baschi, das stört es mich irgendwie nicht, wenn er baselt. Vielleicht, weil das, was er sagt, meistens super ehrlich und direkt ist. Er lässt ja gerne wieder so die Hosen runter, der Baschi. Erst geht wieder in einem SRF-Doc, der vor ein paar Tagen rausgekommen ist, ein Film über die Beziehung mit seiner Mami. Er und seine Mami reden einfach zusammen, schauen dazu kochen, auf den See schauen, einen Ball hin und her schauten, spazieren im Wald. Für den Doc schlafen sie ja im gleichen Zimmer. Also es ist ein recht nahbares Gespräch und ein ehrliches eben.
1: Krass, dass du dann auch mit 19 den Vater verlierst.
2: Und ich dich dann auch allein gelassen
1: habe? Ja, nein, ich dich auch allein gelassen. Jeder ist seinen Weg gegangen. Du bist ja nicht mehr daheim gewesen.
2: Ja, ja.
0: Sebastian und Monika haben das Doku über Baschi und seine Mom. Schauen könnt ihr sie auf Play SRF. Und das hier ist ein neuer ab seinem Album «Bürgin». Guten Morgen.

0: Der Baschi feiert heute eine Runde 40 Jahre. Und das hier ist der neue von The Bausa, Magnetic. Mit dem starten wir 3 Sonntag.
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Guten Morgen, das ist der Sonntag, das ist Kanal 3, 17 vor 8. Jetzt lieben wir es vielleicht, aber als Kind wandern. Oh, der Horror war, wenn eure Kids gerade eine Letschreise im Auto auf dem Weg in die Berge. Vielleicht hilft der Hit von Sarah Larsson, Lush Life.

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0: Guten Morgen. Das ist der Sonntag, das ist Kanal 3. Das Kaffee heute mal nicht im Kiofu trinken, sondern schön gemütlich auf dem Sofa, wie sich das gehört an einem Sonntag. Dann noch ein zweites Singen nachher und obendrauf. Ein Kanal 3 Klassiker. Tönt doch nach einem soliden Sonntagmorgen. Believe von Cher hören wir in der nächsten halben Stunde. Noch in den nächsten 10 Minuten hören wir den Lil Nas X, wenn ich es dir sagen kann, Zungenbrecher, Lil Nas X, mit dem Hit «That's what I want». Schön, seid ihr da, es ist 8. Die
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0: Die Geburifete könnt ihr heute für aussen feiern. Es gibt einen herrlichen Sonntag. Jetzt noch schön angenehm frisch. 16 Grad haben wir zu Biel und zu Fräschels, 14 zu Grenchen und am Nami den Erheia. Viel Sonne und 28 Grad.
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0: Es könnte nicht besser sein am 1.8. Keine Staus, keine Stocker gemeldet. Auch auf der Schiene, alles tiptop. Wie sich's gehört am Sonntagmorgen. Geniesset die Freifahrt.
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0: Wir stören niemanden mit unseren schrägen Tönen und wir können einfach in Ruhe mitjohlen zu Nickelback. Das ist der grosse Vorteil, wenn wir mit dem Auto unterwegs sind. Den Kanal 3 Klassiker gehört ihr kurz nach der halben hier. Ich bin Tanja Rupp, komme mit euch durch den Sonntag. Bonjour!
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0: Sonntagmorgen, 20 ab 8, das ist Kanal 3, cool seid ihr da. Grüße gehen raus auf Kaunach.
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0: 57.500 Stutz. So viel hat der Kaunacher Verein Moonlight gezahlt für eine 18 Meter lange Eiche. Dem Mai an Eichenfurt Kaunach ist das passiert. Jetzt gestern hat der Verein die Eiche übernommen. Romy Furrer aus der Kanal 3 Redaktion war dabei gewesen, hat mit dem Vereinspräsident Severin Mori geredet.
2: Das ist natürlich für uns als Verein ist es ein grosser Moment heute, einer, den wir lange darauf geplant haben. Und von dem her sind wir natürlich sehr erfreut, ja, dass es jetzt heute so weit ist.
3: Ihr habt als Verein die Eiche gekauft. Wie seid ihr auf das gekommen?
2: Ja, eben so die Grundidee ist eigentlich schon bei der letzten Eichenfuhr 2006 entstanden. Aber dort hat man das ein bisschen als Plausch, haben ein paar vom Verein dann gesagt, die eben auch schon an dieser Eichenfuhr mitgeholfen haben 2006. Ja, dass man das mal als Vereinsziel könnte definieren. Und dann ist eigentlich ganz, ganz lang nichts gegangen. Und nachher so 2013 war der effektive Moment gewesen, wo man darüber anfangen diskutieren, wie man das im 26. machen will.
3: Wie seid ihr denn zu diesem Geld gekommen? Eben 57.500 Franken hat die Eiche jetzt gekostet.
2: Ja, also es ist so, da wo wir jetzt sind, da auf dem Festgelände, das ist eigentlich unser Zelt, das wir vermieten. Und durch das sind natürlich gewisse Einnahmen, die eigentlich jeden Sommer kommen. Es ist sehr, sehr gut vermietet. Das ist mal die eine Sache. Die andere Sache ist Mitgliederbeiträge, die wir massiv haben erhöht, ab dem Zeitpunkt, wo wir gewusst haben, dass wir das machen wollen und dass das wird richtig Geld kosten. Und da wir mittlerweile auch 30 Mitglieder sind, kommt natürlich auch da einiges an Geld zusammen. Und dann haben wir noch zwei, drei Events gehabt, wo wir in die Bahren geschmissen. Und dort ist natürlich jeweils auch immer etwas bleiben hängen.
3: Wie viel hättet ihr höchstens können zahlen für die Eiche?
2: Ja, das ist die Frage, die wir nicht so gerne beantworten. Wir haben jetzt einfach mal so gesagt, ab 70.000 wären sicher so die absolute Schmerzgrenze gewesen, oder? Aber so weit ist es zum Glück nicht gekommen.
3: Und was habt ihr jetzt im Sinn mit dieser?
2: Es ist bereits eine Scheibe vom Baum ist schon abgehauen. Der wird im Dorf Kaunach in der Schule aufgehängt. Es gibt eigentlich wirklich ein Erinnerungsstück für die Schule Kaunach. Weitere Teile werden jetzt geschnitten. Dann werden auch Bänke für das Dorf gemacht. Da sind insgesamt 3 Stück vorgesehen. Und dann der grosse Bank und der grosse Tisch, der schlussendlich hier unten auf unserem Festareal sein soll. Plus dann noch einige kleine Geschenke für Mitglieder und so. Wir wollen natürlich auch etwas davon haben. Also, es wird schon gebraucht. Wir werden es am Schluss können brauchen. Es sind genug Pläne rum.
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0: 20 von 9, Kanal 3, schönen Sonntagmorgen, Rollerblades, Inlineskates, vielleicht haben wir sie noch im Keller. Heute wäre das Wetter dazu.
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0: Vorholen, die Rollerblades oder Inlineskates, ist echt egal was, kann auch ein Velo sein. Hauptsache, wir sind draussen und geniessen den Sonntag. Er ist nämlich bombastik. Ralf Rickli vom Meteotest.
2: Blauer Himmel und viel Sonne, das bietet das Wetter im Seeland und Jura Südfuss. Temperatur mag auf 28 Grad.
0: Schauen wir noch heute einen Schritt weiter auf morgen.
2: Die erste Hälfte der Nacht ist klar. Am Montagmorgen kommen die Wolken dorthin. Es kann ein bisschen regnen. Eventuell ist auch ein Donnerschlag dabei. Am Nachmittag scheint wieder die Sonne, Temperatur bis 29 Grad.
1: 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We'll be right back.

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0: Guten Sonntagmorgen. Darvida, Landjäger, Rivella einpacken und dann ab in die Höhe. Den hier gebe ich mit auf den Weg. Der Hit von den Imagine Dragons, Birds, hören wir hier auf Kanal 3. Auch noch in der nächsten Halbstunde gibt es den neuen Hit hier von Loi, Golden Summer. 9 haben wir jetzt. Guten Sonntagmorgen.
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0: Jetzt noch eine neue Sonnencreme-Tube anfangen. Aber doch, wir müssen uns einstreichen. Schon jetzt ist sie am Startsonne. Am Nachmittag scheint sie dann wie verrückt. Geht bis zu 28 Grad heute.
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0: Alles wunderprächtig unterwegs. Ihr kommt super vorwärts am 1 ab 9. Gute Fahrt weiterhin.
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0: Mit Orangensaft starten wir rein in Sonnti und nachher gibt es dann vielleicht schon gleich mal ein Glas Wein. Zwan gibt es einmal genug das Wochenende an der Weinstrasse. Cheers auf, aufs Leben. Auf das können wir doch immer anstoßen. Mein Name ist Tanja Rupp. Schönen Sonnti.
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0: Kanal 3, Sonntagmorgen, 22:09. Irgendwie sind wir schon im Kürbismood, aber irgendwie auch noch im Glassenmood.
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0: Offiziell ist Herbst, das hat ja auch schon Kürbisse rum. Es gibt aber doch noch ein paar Sommertage. Und heute haben wir einen fantastischen Sonntag vor uns. Ralf Rickli vom Meteotest.
2: Blauer Himmel und viel Sonne, das bietet das Wetter im Seeland und Jura Südfuss. Temperatur mag auf 28 Grad.
0: Wie sieht es morgen aus?
2: Die erste Hälfte der Nacht ist klar. Am Montagmorgen kommen die Wolken dorthin. Es kann ein bisschen regnen, eventuell ist auch ein Donnerschlag dabei. Am Nachmittag scheint wieder die Sonne, Temperatur bis 29 Grad.
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Kanal 3, 20 vor 10. Guten Morgen. Vermicelle. Wenn ihr mit dem falschen Bein aufgestanden seid, dann denkt einfach an Vermicelle und gönnt euch heute eins. Schönen Sonntag. Schön seid ihr da. Kanal 3.

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0: Guten Sonntagmorgen. Das ist Kanal 3. Über das Leben nachdenken. Wenn wir Zeit haben für das, dann noch einen Sonntag. Zu dem Hit von Pink können wir sehr gut über das Leben nachdenken und über unsere Welt. Dear Mr. President heisst er, läuft hier auf Kanal 3 in der nächsten halben Stunde. Das da ist der neue Hit von One Republic, Need Your Love. Da geht's gut. Nach Wetter und Verkehr. Zähne haben wir. Guten Morgen.
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0: Der Pool noch nicht versorgen? Es braucht ihn noch in den nächsten Tagen. Heute aktuell noch okay Temperaturen, so um die 20 Grad. Am Nachmittag 27 Grad, ein Haufen Sonne. Also dann kommen wir wieder in die Schweiz und haben sicher auch Bock auf einen Badu. Der Bieler See auch immer noch 22 Grad und auch die nächsten Tage sind Temperaturen hoch. Es kann dann hier und da ein bisschen Regen geben, aber bleibt heiß.
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0: Es fängt einfach am Sonntag unterwegs zu sein. Es ist nichts los auf der Strasse im Kanal 3 Land am 1 ab 10. Ihr dreht freie Fahrt. Geniessen Sie und kommt sicher an.
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0: Offiziell ist Herbst. In 2 Wochen sind schon Herbstferien hier in der Region. Fehlt nur noch der Herbst selber. Cape kommt nicht. Sommer a go-go. Jetzt gibt's Musik a go-go hier auf Kanal 3. Und morgen ein paar am Stück. Ich bin Tanja Rupp. Schönen Sonntagmorgen wünsche ich.
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0: Wir gehen zusammen durch den Sonntag, 18 ab 10 ist jetzt, das ist Kanal 3. Zu Kaunach passieren lustige Sachen. Hei, hei, hei.
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0: Also lustig ist es echt nicht. Es ist legendär und sicher auch ein bisschen emotional für einen Kaunacher Verein. 57'500 Stutz, so viel hat der Verein Moonlight gezahlt für eine 18 Meter lange Eiche. Der Mai an der Eichenfurt Kaunach. Gestern hat jetzt der Verein die Eiche übernommen. Der Romy Furrer aus der Kanal 3 Redaktion war dabei und hat mit dem Vereinspräsident Severin Mori geredet.
2: Das ist natürlich für uns als Verein ist es ein grosser Moment heute, einer, den wir lange darauf gelangt haben. Und von dem her sind wir natürlich sehr erfreut, ja, dass es jetzt heute so weit ist.
3: Ihr habt als Verein die Eiche gekauft. Wie seid ihr auf das gekommen?
2: Ja, eben so die Grundidee ist eigentlich schon bei der letzten Eichenfuhr 2006 entstanden. Aber dort hat man das mehr ein bisschen als Blauschen. Haben ein paar vom Verein dann gesagt, die eben auch schon an dieser Eichenfuhr mitgeholfen haben 2006. Ja, dass man ja das mal als Vereinsziel könnte definieren. Und dann ist eigentlich ganz, ganz lange nichts gegangen. Und nachher so 2013 war der effektive Moment gewesen, wo man darüber anfangen zu diskutieren, wie man das im 26 machen
3: will. Wie seid ihr denn zu diesem Geld gekommen? Eben 57'500 Franken hat die Eiche jetzt gekostet.
2: Ja, also es ist so, da wo wir jetzt sind, auf dem Festgelände, das ist eigentlich unser Zelt, das wir vermieten. Und durch das sind natürlich gewisse Einnahmen, die eigentlich jeden Sommer kommen. Es ist sehr, sehr gut vermietet. Das ist mal die eine Sache. Die andere Sache ist Mitgliederbeiträge, die wir massiv haben erhöht, ab dem Zeitpunkt, wo wir gewusst haben, dass wir das machen wollen und dass das wird richtig Geld kosten wird. Da wir mittlerweile auch 30 Mitglieder sind, kommt natürlich auch da einiges an Geld zusammen. Und dann haben wir noch zwei, drei Events gehabt, wo wir die Paare geschmissen. Und dort ist natürlich jeweils auch immer etwas bleiben hängen.
3: Wie viel hättet ihr höchstens können zahlen für die Eiche?
2: Ja, das ist die Frage, die wir nicht so gerne beantworten. Wir haben jetzt einfach mal so gesagt, ab 70'000 wäre sicher so die absolute Schmerzgrenze gewesen, oder? Aber so weit ist es zum Glück nicht gekommen.
3: Und was habt ihr jetzt im Sinn mit dieser?
2: Es ist bereits eine Scheibe vom Baum ist schon abgehauen. Der wird im Dorf Kaunach in der Schule aufgehängt. Es gibt eigentlich wirklich ein Erinnerungsstück für die Schule Kaunach. Weitere Teile werden jetzt geschnitten. Dann werden auch Bänke für das Dorf gemacht. Da sind insgesamt 3 Stück vorgesehen. Und dann der grosse Bank und der grosse Tisch, der schlussendlich hier unten auf unserem Festareal sein soll. Plus dann noch einige kleine Geschenke für Mitglieder und so. Wir wollen natürlich auch etwas davon haben. Also, es wird schon gebraucht. Wir werden es am Schluss können brauchen. Es sind genug Pläne.
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schönen Sonntagmorgen. Das ist noch 3, 17 Minuten noch, dann haben wir 11. Wenn der Schädel brummt, dann kann es gut sein, dass die Weinstrasse die Wand schuld ist. Ein bisschen zu fest genossen gestern. Passiert. Etwa Hurtisee. Eine Abkühlung tut dem Kopf doch gut. Und der Bielersee ist doch immer noch 22 Grad. Easy.

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0: Guten Sonntag. Die grusigen Liegestühle sind häufig die bequemsten nicht. Hauptsache irgendwo herflexen und in Sonntag rein chillen. Der kann natürlich Klassiker, macht den Tag irgendwie perfekt. I Just Died in Your Arms von Cutting Crew. Oder da hier habe ich noch am Start die nächste halbe Stunde. Der aktuelle von Stefanie Heinzmann. Gut. Das ist der Sonntag, das ist Gala 3. Wir haben 11.
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0: Kreideln mit den Kindern. Ja, es könnte einfach nachher ein Gren geben, weil der Regen kommt. Und alles fortputzt, was gekreidelt ist. Morgen könnt ihr es ein bisschen netzen. Im Kanal-3-Land bis dann aber noch trocken und freundlich und heiss. 28 Grad heute Nami.
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0: Isabelvi, sollte pünktlich zum Brunch kommen. Nichts los unterwegs, sehen wir nichts, wo irgendwie Stau oder Stocker verursachen sollte. Wünsche euch ein gebiges Ankommen.
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0: Das Unglück zu Bern gibt es zu reden. Ein Jugendlicher ist gestern von einem Zug überrollt worden und so gestorben. So schreibt es die Polizei. Passiert ist das Ganze am Bahnhof Europaplatz. Wie genau, das ist noch nicht klar. Man geht aber von einem Unfall aus. So krass, wie das Leben von 100 auf 0 einfach vorbei sein kann. Habt euch Sorge, wünsche euch einen guten Sonntag. Am Mic Tanja Rupp.
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0: Kanal 3, guten Sonntag, 19 ab 11 Uhr. Am Sonntag schauen viele von uns mehr Sport, als sie machen. Ist ja völlig ironisch. Wenn ihr aber gar keinen Plan habt, was abgeht in der Sportwelt, voilà.
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0: Über alles können wir nie reden, weil so viel läuft sportlich. Aber ein paar Highlights picken wir euch natürlich gang wie gang raus. Erst Match, direkt erst Goal. Alle. Der Embolo hat heute sofort gezeigt, was er getroffen hat bei Atlanta United. Es war sein erstes Match für das Team gegen Inter Miami, gegen das Team von Messi.
2: Embolo scores! It's a utopian type goal! It's a debut goal!
0: Ja, so hat es auf Apple TV. Unser Nazi-Spieler Brel Embolo hat mit dem 2:2 schon mal einen Punkt geholt für das Team. Und auch ein Unentschieden gegeben hat es für IB gestern. Ein 3:3 daheim gegen FC Luzern. Am Samstag spielen die Young Boys ihre Super League gegen Lugano, wo gerade hinter IB ist auf der Tabelle Platz 2. Und dann machen wir heute die Abstecher in die Leichtathletik. Die Audrey Vero, die gibt Gas. Auch in Brüssel gewinnt sie einfach über 800 Meter Diamond League Final. Die Freiburgerin hat also schon einen Sieg zu Rabat, Stockholm, Paris, Lausanne, zu Zürich und jetzt auch noch zu Brüssel. Heieiei!
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0: Kanal 3, 19 Minuten vor der 12. Das ist der Sonntag. Er ist da für lange Spaziergänge und er ein feines Stück Kuchen.
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0: Heute maximal Spaziergangwetter. Blauer Himmel, jetzt noch 22 Grad. Wir gehen dann auf 28 am Nami. Morgen auch warm, aber nicht mehr so freundlich. Ralf Rickli vom Meteotest.
2: Die erste Hälfte der Nacht ist klar. Am Montagmorgen kommen die Wolken daher. Es kann ein bisschen regnen. Eventuell ist auch ein Donnerschlag dabei. Am Nachmittag scheint wieder die Sonne. Temperatur bis 29 Grad.
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0: Das ist Kanal 3. Schon Sonntagmittag oder erst Sonntagmittag. Erst, logisch. Wir genießen noch einen ganzen Nami, bevor die Woche wieder losgeht. In der nächsten Halbstunde mit Matt Smith, Stargazing. Das ist die aktuelle Hit. Und auch Lady Gaga wartet auf uns in der nächsten Halbstunde. Paparazzi, der Hit von ihr, hören wir. Jetzt ist 12 Uhr.
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0: Wir können gerne noch in Bielersee, ohne uns Kaltbaderin oder Kaltbader zu nennen. Es ist einfach immer noch Sommer. 22 Grad haben wir jetzt in Prel, 23 in Biel und in Brüttelen. Und wir gehen noch auf 29 Grad heute im Verlauf von diesem Sonntag. Dazu ein Haufen Sonne. Morgen kann es ein bisschen Wolken Regen geben, aber es ist dann gleich ein heißer Tag bei wieder um die 29 Grad morgen.
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0: 1 ab 12, höchstens 2-3 Stocker haben wir im Kanal 3 Land, aber länger als 5 Minuten wartet ihr definitiv nie. Ich wünsche euch ein gutes Ankommen an diesem Sonntag.
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0: Hazel Brugger gehört zu den lustigsten Schweizerinnen, hat gestern den Award gewonnen an den Swiss Comedy Awards in Zürich. Ihr gewinnt jetzt auch etwas. Kein Award, viel etwas Praktischeres. Wandertageskarte von der Bergbahn Meiringen-Hasliberg. Habe ich zwei. 032 322 2020. Wir jetzt anrufen, für eine Wandertageskarte zu gewinnen, beziehungsweise zwei Stück. 032 322 2020. Ich bin Tanja Rupp, begleite euch durch den Sonntag.
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0: Guten Sonntag, das ist Kanal 3. Er fühlt sich echt so gut an, den Tag, der letzte vor Wochen. Vielleicht wegen der Sonne, vielleicht wegen dem Glas Wein oder einem Stück Fleisch, das auf dem Grill ist. Oder wegen dem Sommer, wo wir spielen in der nächsten Halbstunde. Andres, die aktuelle Hit mit dem Start hier auf Kanal 3. Und logisch haben wir noch einen Klassiker mit dabei in der nächsten Halbstunde von Genesis. Invisible Touch. Oder gehört ihr hier auf Kanal 3. Jetzt ist eins.
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0: Es blendet schon den ganzen Tag und es ist doch grossartig. Wir nehmen die paar Sonnenstrahlen, weil morgen, ja, da sieht es wieder etwas anders aus. Es gibt Regen im Kanal 3-Land und ist sehr fest bewölkt. Im Verlauf des Tages tut es dann aber schon wieder auf und geht um die 29 Grad. So viel gibt es heute maximal. Aktuell sind wir bei 23 zu Grenchen, 24 haben wir zu Biel und 25 zu Schadenau.
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0: Eins ab eins. Unterwegs hat es ein paar Stocker. Länger als 5 bis 10 Minuten wartet ihr aber nie. Kommt sicher ans Ziel.
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0: Robbie! Nächste Woche, Hallenstadion. Geht zweimal. Mittwoch und Donnerstag. Hier hören wir schon in der nächsten Halbstunde Robbie Williams mit viel Amik Tanja Rupp. Guten Sonntag.
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0: Nicht ganz durchs Wochenende, durch ein Sommerwochenende im September. Hey, was für ein Sonntag. Und der Sonntag wird einfach noch besser. Dank dem Hit von Pink in der nächsten halben Stunde. So what hören wir. Der Bestu hören wir auch noch hier auf Kanal 3. Der Bastian Baker mit richtigem Namen. Time to Shine, sein aktueller Hit mit dabei.
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0: Mühsam für alle, die den Grill schon geputzt haben und eigentlich schon eingewintert haben. Wir brauchen den noch. Mega fest an so einem Sonntagnami, Sonntagabend. Warme Temperaturen bzw. sogar heiß und es bleibt auch trocken. Heute, ihr Nacht auf morgen, kann es etwas Regen geben oder morgen. Da haben wir viele Wochen im Kanal-3-Land, aber auf den Mittag tut es dann auf und auch morgen wieder 29 Grad.
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0: Wenn jemand nicht lacht, schenke ihm dein Lachen. Das ist so kitschig, aber es ist so herzig und es ist so wahr. Wenn man doch so durch die Stadt läuft oder irgendwie am Spazieren ist, wo jemand einem so grimmig anschaut und man dann lacht, dann kommt meistens so ein Lachen zurück. Und häufig meinen es die Leute ja gar nicht böse. Viele Leute haben halt einfach so ein Pokerface und sehen böse aus. Einfach ein bisschen mehr lächeln, andere Leute so anlächeln. Einfach nicht zu lang, sonst wird es dann schon wieder creepy. Auf jeden Fall ganz viel Freude an diesem Sonntag wünsche ich euch, am Mic Tanja Rupp.
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0: gutes Wochenende. Das ist der Sonntag. Kanal 3.
1: 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Nein.
0: Also doch, es kommt, wie es muss, aber ich bereue, weisst du, dass ich nie habe gelernt, Schlagzeug spielen. Ist doch einfach ein cooles Instrument. Schlagzeug-Fact. Und das hier ist der Anfang von einem richtig coolen Song. Ein neuer von Nico Santos. Why Don't You Stay? Macht Bock aufs Leben. Und das Leben macht schon Bock. Wir vergessen es nur manchmal. Und da hilft so ein Song einfach. Nochmal von vorne und natürlich in voller Länge. Jetzt der Nico Santos mit Why Don't You Stay?

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Gutes Wochenende, das ist Ghana 3. Schon faszinierend. So ein Heißluftballon. Irgendwie sehen wir im Moment auch so ein Ding am Himmel. Eindrücklich und sicher entspannter drin. Entspannte Sonntagnami wünsche ich jetzt euch.

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0: In einem Haus wohnen gibt es zwar zu tun, sagen wir ja immer so schön, aber es ist cool, wenn man einfach kann die Fenster aufreißen und Musik ablassen und es nicht von oben unten klopft und tut mit den nervigen Nachbarn, die ausrufen. Den Jackson aufdrehen, so nämlich. «The Way You Make Me Feel», der Kanadier-Klassiker. Hören wir nach den Vieren. Bis dahin ist der Hit von Zoe Weiss, «Girls Like Us» und der. In der nächsten halben Stunde hier bei uns auf Kanal 3.
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2: Die Bieler Marktgasse und die Dufourstrasse waren an den letzten zwei Wochenenden pumpenvoll mit Leuten. Der Nidau-Gasse-Leist hat nämlich dort sein 100-Jahr-Jubiläum gefeiert. Mit verschiedensten Bands, Late-Night-Shopping oder Autogrammstunden mit den Spielern vom EHC Biel. Das Fest war ein riesen Erfolg, wie der Peter Schmid, Präsident des Nidau-Gasse-Leist, sagt. Es ist nicht nur gut gelaufen, sondern...
3: Man fast besser, als wir das erhoffen konnten. Wir haben jetzt gerade hier beim letzten Wochenende die Marktgasse jedes Mal füllen mit Besuchern, Besucherinnen, die Freude hatten an den Musikgruppen, die auftreten sind. Und keine grösseren Zwischenfälle hatten. Alles ganz gut verlaufen.
2: Feedbacks hat er durch die Bank gut zu bekommen. Und das hat ihn auch sehr gefreut. Sie haben nämlich alle viel Zeit investiert und natürlich auch Geld.
3: Also wir sind nie davon ausgegangen, dass es rendiert. Wir hatten ja das Budget, wo wir 100'000 Franken aus unserem Fonds, also aus der Kasse, einwerfen. Und dort sind wir auf gutem Weg. Wir haben das nicht überschritten. Und das war uns auch der Weg, das den Bieler und Bielerinnen zu offerieren.
2: Und das haben Besucherinnen und Besucher auch geschätzt. Für Peter Schmid war das Jubiläum sehr speziell. Er ist froh, dass er mitorganisieren
3: durfte. Da bin ich auch stolz. Oder? Ich konnte 15 Jahre als Präsident hier mitmachen. Und jetzt mit diesem Fest war das eigentlich noch ein schöner Abschluss. Ich werde ja auf die Generalversammlung vom nächsten Jahr zurücktreten als Präsident. Und da kann ich dem neuen Präsident oder der neuen Präsidentin einen guten, gesunden Verein übergeben.
2: Beim Fest zum 125-jährigen Bestehen vom Nidau-Gasse-Leist ist der Peter Schmid nur noch als Besucher dabei.
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0: Der Montagmorgen, morgen, der Täuschnis. Wir starten rein mit Wolken und hier und da auch mal Regen im Kanal 3 Land, also eher trüb. Aber es tut das Klima auf und gibt Sonne und wieder 29 Grad. Also auch morgen mal ein Sommertag.
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0: Schwere Beine und so eine richtig gebige Müdigkeit, dass wir wissen, hey, die Nacht, die nächste Nacht, wir schlafen 10 von 10. So eine Sonntagswanderung macht einfach mega fest Sinn. Allein für das Gefühl, allein für den guten Schlaf, der dann ansteht. Ich wünsche euch ein gutes Erholen und einen schönen Sonntagabend. Am Mic Tanja Rupp.
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0: Kanadrie schönen Sonntagnami oder Sonntagabend. Je nachdem, wie man es nimmt um diese Zeit, spielt ja euch auch keine Rolle. Hauptsache, es ist noch nicht Menti, da wollen wir noch nicht zu viel am Menti denken. Aber so Hurti, drei Spienzle im Morgen machen wir. Samuel Bichs aus dem Kanadrie Wecker-Team.
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Kanal 3, wenn die Sonntagsmüdigkeit kickt, aber es noch zu früh ist, für gerade zu schlafen und eine Powernap eh nicht funktioniert, wo wir dann eh verschlafen, dann brauchen wir so etwas hier. Dopamin von Purple Disco Machine. Mit dem bleiben wir noch ein paar Stunden wach, bis wir dann richtig unten können.

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0: Happy Weekend mit Kanal 3. Wenn man ohne Alkohol kann Spass haben kann. Das Gefühl ist grossartig und gibt es vor allem, wenn man um gute Leute herum ist. Die gute Musik, die liefern wir noch. Valerie von Mark Ronson und Amy Winehouse. Mit dabei in der nächsten halben Stunde. Schon in den nächsten 10 Minuten hören wir den neuen von Khalid Griffin und Kygo, Save My Love. Jetzt ist Fifi.
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2: Die Bieler Marktgasse und die Dufourstrasse waren an den letzten 2 Wochenende pumpenvoll mit Leuten. Der Nidau-Gasleist hat nämlich dort sein 100-Jahr-Jubiläum gefeiert. Mit verschiedensten Bands, Late-Night-Shopping oder Autogrammstunden mit den Spielern vom EHC Biel. Das Fest war ein Riesenerfolg, wie der Peter Schmid, Präsident des Nidau-Gasleist, sagt. Es ist nicht nur gut gelaufen, sondern
3: noch fast besser, als wir das erhoffen konnten. Wir haben jetzt gerade beim letzten Wochenende die Marktgasse jedes Mal können füllen mit Besuchern, Besucherinnen, die Freude hatten an den Musikgruppen, die auftreten sind. Und keine grösseren Zwischenfälle hatten. Alles ganz gut verlaufen.
2: Feedbacks hat er durch die Bank durch gut zu bekommen. Und das hat ihn auch sehr gefreut. Sie haben nämlich alle viel Zeit investiert und natürlich auch Geld.
3: Also wir sind nie davon ausgegangen, dass es rendiert. Wir hatten ja das Budget, wo wir 100'000 Franken aus unserem Fonds, also aus der Kasse, einwerfen. Und dort sind wir auf gutem Weg. Wir haben das nicht überschritten. Und das war uns auch der Wert, das den Bieler und Bielerinnen zu offerieren.
2: Und das haben Besucherinnen und Besucher auch geschätzt. Für Peter Schmid war das Jubiläum sehr speziell. Er ist froh, dass er dürfen mitorganisieren.
3: Da bin ich auch stolz. Oder? Ich habe 15 Jahre als Präsident hier mitmachen. Und jetzt mit diesem Fest war das eigentlich noch ein schöner Abschluss, weil ich auf die Generalversammlung vom nächsten Jahr zurücktrete als Präsident. Und da kann ich am neuen Präsidenten oder der neuen Präsidentin einen guten, gesunden Verein übergeben.
2: Beim Fest zum 125-jährigen Bestehen vom Nidau-Gasleist ist der Peter Schmid nur noch als Besucher dabei.
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0: Coiffeurin oder Coiffeur sollte man sein und morgen frei haben, dann ist das der perfekte Tag. Am Morgen nämlich bewölkt. Regen, können wir ausschlafen. Easy. Und dann am Mittag tut es auf, geht wieder 29 Grad, können wir den Nami richtig geniessen. Einen perfekten, freien Tag für die, die am Wochenende haben gebügelt.
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0: Was du heute kannst besorgen, das verschiebe mega fest auf morgen, weil heute ist Sonntag, heute machen wir gar nichts mehr, sondern geniessen einfach unseren Abend. Ich wünsche euch ein gutes Erholen und dem morgen einen guten Wochenstart. Am Mic Tanja Rupp.
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